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1: Die Nachrichten von SRF um 4 mit David Burkhardt. Die USA haben am späten Abend eine weitere Angriffswelle gegen den Iran gestartet. Die Angriffe begannen um 23 Uhr Schweizer Zeit. Laut dem Fernsehsender CNN dauerten sie auch 3 Stunden später noch an. Das zuständige Regionalkommando der US-Armee schreibt, US-Präsident Donald Trump habe die Angriffe angeordnet. Diese hätten zum Ziel, den Iran in seiner Handlungsfähigkeit einzuschränken, Handelsschiffe und Seeleute in der Straße von Hormuz anzugreifen. Das iranische Staatsfernsehen berichtete von mehreren Explosionen an verschiedenen Orten in der Nähe der Straße von Hormuz. Schon in der Nacht von Samstag auf Sonntag griffen die USA nach eigenen Angaben rund 140 Ziele im Iran an. Der Iran reagierte seinerseits mit Angriffen auf US-Verbündete in der Region wie Katar, Jordanien, Bahrain, Kuwait oder den Oman. Nach den jüngsten US-Schlägen gibt es nun Berichte, dass in Bahrain Luftalarm ausgelöst wurde. Weitere Informationen über Angriffe oder Schäden in Bahrain gibt es bislang nicht. Zu 2 weiteren Meldungen in Kurzform. Bei einem Brand in einer Bar in der thailändischen Hauptstadt Bangkok sind mindestens 27 Menschen ums Leben gekommen. Das sagte Thailands Ministerpräsident bei einem Besuch am Unglücksort. Laut dem Gouverneur von Bangkok wurden zudem 63 Menschen verletzt. 22 seien in kritischem Zustand. Die Unglücksursache ist noch unklar. Und nach mehreren Angriffen und Anschlägen auf jüdische Einrichtungen und jüdische Menschen in Großbritannien will die Regierung den Schutz der jüdischen Gemeinschaft verbessern, mit umgerechnet rund 270 Millionen Franken in den nächsten 3 Jahren. So sollen unter anderem 500 zusätzliche Polizistinnen und Polizisten in britischen Stadtvierteln eingesetzt werden, wo viele Jüdinnen und Juden leben. Zudem soll ein Teil des Geldes im Bildungsbereich eingesetzt werden zur Bekämpfung von Antisemitismus. Nach Frankreich. Rund 50 Kilometer südlich von Paris ist ein Waldbrand ausgebrochen. Das Feuer brach gestern am späteren Nachmittag in einem Wald beim Städtchen Fontainebleau aus und breitete sich rasch aus. Bis Mitternacht hat es bereits 800 Hektar Wald erfasst. Etwa 15 Häuser wurden evakuiert, weitere Gebäude würden geschützt, teilt die Feuerwehr mit. Bei der Bekämpfung des Brandes sollen nun auch 2 Löschflugzeuge aus Südfrankreich helfen. Es sei das erste Mal überhaupt, dass solche Löschflugzeuge in der Region von Paris zum Einsatz kämen, sagte der Sprecher des Nationalen Feuerwehrverbandes gegenüber der Nachrichtenagentur AFP. Neben den Löschflugzeugen sind bereits 2 Löschhelikopter und 400 Feuerwehrleute im Einsatz. Das Wetter. Heute wird es ziemlich sonnig mit Wolkenfeldern und Sahara-Staub und es wird wieder heiß mit 31 bis lokal 35 Grad. Das waren Nachrichten von Radio SRF, verantwortlich David Burkhardt. SRF Verkehrsinfo von 4.03 Uhr, A1 Zürich Richtung Bern, zwischen der Verzweigung Schönbühl und Grauholz, Verkehrsbehinderung wegen eines Unfalls, ein Fahrstreifen ist blockiert. Und A2 Gotthard Richtung Chiasso, zwischen Rivera und dem Dosso di Taverne Tunnel, Verkehrsbehinderung wegen eines Unfalls, der linke Fahrstreifen ist gesperrt.
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1: Jetzt ist es 5 Uhr. Die Nachrichten von SRF Form 5 mit David Burkhardt. Die USA fliegen neue Angriffe auf den Iran. Dieser verurteilt die US-Luftschläge scharf. Ein Brand in einer Bar in Bangkok fordert über 2 Dutzend Todesopfer und viele Verletzte. 50 Kilometer südlich von Paris ist ein Waldbrand ausgebrochen. Zur Bekämpfung sollen erstmals in der Region Löschflugzeuge eingesetzt werden. Und das Wetter oft sonnig mit Wolkenfeldern und Sahara-Staub. Am Nachmittag gibt es 31 bis lokal 35 Grad. Die USA haben in der Nacht eine weitere Angriffswelle gegen den Iran geflogen. Die iranische Regierung in Teheran kritisiert die US-Angriffe der letzten Tage scharf und die UNO ruft die beiden Länder zu neuen Verhandlungen auf. Michael Wettstein mit einer Übersicht.
2: Es begann mit Meldungen aus dem Iran. Das iranische Staatsfernsehen berichtete am Abend von Explosionen an verschiedenen Orten an der Straße von Hormuz. Später bestätigte das zuständige Regionalkommando der US-Armee die neuen Angriffe. Sie hätten zum Ziel, die Möglichkeiten des Irans für Angriffe auf Handelsschiffe in der Straße von Hormuz einzuschränken. Schon in der Nacht von Samstag auf Sonntag hatten die USA nach eigenen Angaben rund 140 Ziele im Iran angegriffen. Der Iran reagierte mit Angriffen auf US-Verbündete in der Region, wie etwa Katar, Jordanien oder Bahrain. Und auch nach den jüngsten US-Schlägen kündigten die iranischen Revolutionsgarden Vergeltungsschläge in diesen Staaten an. Das iranische Außenministerium teilte aber mit, die erneuten US-Angriffe machten alle diplomatischen Bemühungen der letzten Monate zunichte und die Angriffe hätten die Unsicherheit in der Straße von Hormuz und Störungen im internationalen Schiffsverkehr zurückgebracht. Die UNO verurteilt derweil die neueste Eskalation. Generalsekretär Antonio Guterres ruft beide Seiten zu größter Zurückhaltung auf und fordert, dass die Verhandlungen über ein Ende des Krieges wieder aufgenommen werden.
1: Michael Wettstein. In der thailändischen Hauptstadt Bangkok sind bei einem Brand in einer Bar mindestens 27 Menschen ums Leben gekommen. Das sagte Thailands Ministerpräsident Anutin Chanwirakul bei einem Besuch am Unglücksort. Es berichtet Ines Burkhardt von der ARD.
3: Das Feuer brach gegen Mitternacht in einem Bierlokal aus, das im Norden der Millionenmetropole Bangkok liegt. Nach Medienberichten sind auch 63 Menschen verletzt. Auf Bildern ist zu sehen, wie hohe Flammen aus dem Lokal schlagen. Auf Handyvideos rennen Menschen schreiend und in Panik aus dem Lokal. Nach ersten Informationen wurden die meisten Toten in den Toiletten des Restaurants aufgefunden. Das Lokal brannte völlig aus. Nach etwa einer Dreiviertelstunde gelang es der Feuerwehr und anderen Rettungskräften, den Brand unter Kontrolle zu bringen. Zur mutmaßlichen Ursache gab es zunächst keine Informationen. Vor der Bar wurden die mit Tüchern abgedeckten Leichen aufgereiht. Die Gaststätte liegt in der Nähe des vielbesuchten Chatuchak-Marktes, der auch international bekannt ist. Dort halten sich an Wochenenden viele 10.000 Menschen auf, darunter auch viele Ausländer. Ob sich unter den Opfern auch Touristen befinden, ist noch unklar.
1: Zu 2 weiteren Meldungen in der Übersicht. Nach mehreren Angriffen und Anschlägen auf jüdische Einrichtungen und jüdische Menschen in Großbritannien will die Regierung den Schutz der jüdischen Gemeinschaft verbessern, mit umgerechnet rund 270 Millionen Franken in den nächsten 3 Jahren. So sollen unter anderem 500 zusätzliche Polizistinnen und Polizisten in britischen Stadtvierteln eingesetzt werden, wo viele Jüdinnen und Juden leben. Zudem soll ein Teil des Geldes im Bildungsbereich eingesetzt werden, zur Bekämpfung von Antisemitismus. Und morgen jährt sich der Terroranschlag von Nizza zum 10. Mal. An einem Trauermarsch für die Opfer der tödlichen Lastwagenfahrt am französischen Nationalfeiertag 2016 nahmen gestern rund 1000 Menschen teil. Zu den Gedenkfeierlichkeiten morgen wird auch Präsident Emmanuel Macron in Nizza erwartet. Beim Terrorangriff in Nizza am 14. Juli 2016 wurden 86 Menschen getötet und mehr als 400 verletzt. Wir bleiben in Frankreich. Rund 50 Kilometer südlich von Paris ist ein Waldbrand ausgebrochen. Das Feuer brach gestern am späteren Nachmittag in einem Wald beim Städtchen Fontainebleau aus und breitete sich rasch aus. Bis Mitternacht hatte es bereits 800 Hektar Wald erfasst. Etwa 15 Häuser wurden evakuiert, weitere Gebäude würden geschützt, teilt die Feuerwehr mit. Bei der Bekämpfung des Brandes sollen nun auch zwei Löschflugzeuge aus Südfrankreich helfen. Es sei das erste Mal überhaupt, dass solche Löschflugzeuge in der Region von Paris zum Einsatz kämen, sagte der Sprecher des Nationalen Feuerwehrverbandes gegenüber der Nachrichtenagentur AFP. Neben den Löschflugzeugen sind bereits zwei Löschhelikopter und 400 Feuerwehrleute im Einsatz. Der Blick aufs Wetter. Heute scheint trotz Wolkenfeldern und Sahara-Staub oft die Sonne. Am Nachmittag wird es 31 bis lokal 35 Grad heiß. Am Abend gibt es vor allem im Süden gewitterige Regengüsse. Das waren Nachrichten von Radio SRF. Verantwortlich David Burkhardt.
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2: Viel Stolz, viel Freude und auch die Art und Weise, wie wir Fußball gespielt haben gegen Nationen, die weit vor uns sind. Ja, der Top 848, mein man muss ein bisschen zurückkommen mit der Qualifikation, der Art und Weise, wie wir das auch souverän geschafft haben. Wir haben eine Zielvorgabe gegeben, die wir auch erreicht haben mit dem Viertelfinal historisch werden. Also da haben wir alle Ziele erreicht. Das wäre am Schluss, wenn wir das Ganze in Art und Weise sehen, vielleicht auch ein bisschen mehr drin gelegen.
0: Ja, ich weiß, in Summe, dass wir die Chance der Fitch per quella equipa. 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
2: Mir wissen alle ja, wie es schwer geschaut mit dem Visa Donetsko, verdammt, ist nicht selbstverständlich.
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3: Und dann ist es Tor! Brel Embolo mit dem allerersten Angriff schießt die Schweiz in Führung.
2: Ich glaube, die Mannschaft ist klein im Kopf. Die weiß, dass es noch nicht vorbei ist und jetzt werden wir das Stück weit genießen und aber dann weitermachen.
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5: Embolo fliegt vom Platz, das gibt's gar nicht.
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6: Der Brel ist so ein wichtiger Teil von dieser Mannschaft. Er hat uns so viel gegeben. Heute wieder hat Kampf vorne gegen die Innenverteidiger und wir stehen alle weiterhin hinter ihm. Wir sind unglaublich stolz zu finden.
1: Das ist Emanuel Akanji, der Wart Brel Embolo. 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
1: Für alle die, die nicht rechtzeitig eingeschaltet haben, sie haben etwas verpasst. Das erste Tor ist schon gefallen.
2: Brauchen unbedingt ein schnelles Tor.
3: Ja. Das würde dem Spiel gut tun.
4: Der Satz, noch nie hätte ein Tor einem Spiel gut gesungen, gut getan, wie heute hier. Früh
2: ein frühes, ein ganz frühes ganz Tor.
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2: 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Ich habe eine Kanzun Super Trooper, das aber, bei der ich mich content bin, dass ich glaube, und ich habe eine Kanzun in der Stadt.

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0: Die Autostrade A3 ein Objekt sind Weiher in Direktion Sargans, den Terquera Nord etc. Mai kun quitau adin bienviadi.

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4: Einerseits eine grosse Freude und Stolz und andererseits eine Chance, die wir verpasst haben.
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3: Sin lauta strada a Tredisch, trante Trüppach e Bognregatz in direcziun Quire, ai colonnes per vid in Plazal, il Vial Sanester S.R.A. 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
2: Einfach Wasser sparen in dem Sinn, dass man nicht gerade Blumen und Zeug wässert bis zum geht nicht mehr, sparsam bleiben. Autowäsche und so Sachen unterlassen, Vorplätze und so nicht waschen und einfach Wasser sparen.
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2: Das kann in zwei Monaten erst sein, dass der Grundwassersee absinkt. Und wenn wir jetzt noch längere Trockenphase haben, kommt oben nichts nach. Das heisst, irgendwann reagiert er und geht dann durch ab. Und die Pumpen sind 10 Meter im Wasser drin. Und jetzt sind wir auf 4,5 Meter. Also man sieht, es ist schon etwas gegangen. Und wenn wir jetzt nicht sagen, dann sparen, wenn dann die Reaktion kommt, kann das sein, dass die so gross ist, dass wir dann wirklich zu wenig Wasser haben. Das Pumpen quasi Luft ansaugen, im schlimmsten Fall. Wir probieren einfach, um die Reaktion, die dann einmal kommt, der See hochbehalten, so hoch wie möglich, dass wir über die lange getrohe Zeit aus auch noch Wasser haben.
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2: Was ist? Ziemlich früh hat eine angerufen, eine Frau, Und man sagt, ja, sie sind in der Ferien und sie haben den Rechner auf automatisch und so. Und was sie jetzt machen soll. Und dann habe ich gesagt, dann einer Mieter von dir sagen, sie soll den Wasserhahn zu machen und einfach alle dritten Tage einen Tag offen lassen. Und dann ist das auch gut.
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2: Dass man Dorfbrunnen abstellen, die meisten, dass man vielleicht nur noch einen im Zentrum laufen lässt und dass man die Leute halt nochmal darauf hinweist und vielleicht sogar dann auch ein Verbot vom Gartenwässern rauslässt, dass wirklich nur noch essen, trinken, duschen, baden.
5: Aktuell sind die ein bisschen mehr, mo?
2: Wir müssen jetzt halt schauen, wie sich die Wetterphase hier entwickelt, wie lange die Trockenphase noch geht.
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2: Sin lauta strada a 13 tante Mesocco e San Bernardino, stagna il traffic sin plers trajekts in direzione nord, la regione Memia Blair traffic.
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5: Also gerade über die letzte Woche und Monat hat sich insbesondere in Nordbündnis extremes Niederschlagdefizit aufgebaut. Das bedeutet, Böden sind extrem trocken. In Südbünden ist das Defizit eher gering gewesen, aber auch vor allem in den Südtälern und im Bergell-Skol hat sich das jetzt mittlerweile aufgebaut. Aus dem Grund haben wir eben seit Ende Juni das Höheverbot, was in der vergangenen Woche erweitert worden ist.
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5: Recht speziell ist einfach, wir sind in der Tendenz einen Monat früher noch dran mit der Hitzewelle oder mit der Trockenheit als in den vergangenen Jahren.
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5: Gerade im Bereich vom Tourismus, die Leute wollen raus in die Natur, wollen etwas bröteln. Und eben dann ist der Funkenflug oder die Unachtsamkeit eine sehr grosse Gefahr. Blitz könnte ein Brand auslösen sein, das ist aber wesentlich geringer als eben der Mensch.
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6: Wir haben einen sehr guten ersten Schnitt einbringen können, qualitativ, mengenmässig sicher am unteren Rand. Aber man kann sicher sagen, die hohen Temperaturen verbunden mit der Trockenheit schlagen der Bauernfamilie aufs Gemüt.
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8: Das ist auf Sicht von der Biodiversitätsförderung natürlich ausdrücklich zu begrüssen. Es ist dann aber natürlich auch so, dass zusammen mit den Biodiversitätsförderflächen auch auf Bewirtschaftungsauflagen verbunden sind. Dazu gehören eben unter anderem die Schnittzeitpunkte, die auf Bundesebene geregelt werden.
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8: Ja, wir haben den Handlungsspielraum, den wir auf Stufe Kanton haben, den versuchen wir auszuschöpfen und haben wir auch ausgeschöpft, im Zusammenhang mit Vernetzungsprojekten, wo es einen flexibilisierten Schnittzeitpunkt gibt einerseits. Auf der anderen Seite gibt es auch gemäß der Direktzahlungsverordnung die Möglichkeit, auf besonders frühen Flächen und Standorten den Schnittzeitpunkt um maximal 2 Wochen vorzuverlegen. Aber das ist halt eben nur punktuell und in Rücksprache mit dem Naturschutz. Und halt die Bundesschnittzeitpunkte, das ist halt, liegt nicht in der Kompetenz vom Kanton.
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6: Dann gebe es natürlich weniger Druck am gleichen Tag, zum gleichen Tag grosse Flächen mehr. Wenn wir uns jetzt vorstellen, der Schnittzeitpunkt geht offen am 15. und das Wetter ist schön, dann werden sehr viele von diesen Flächen auf einmal gemäht. Und wenn man das gestaffelt machen könnte, hätten die Insekten oder die Tiere, die dort als Lebensraum das beanspruchen, mehr Möglichkeit, gestaffelten Rückzug vorzunehmen.
7: Auch diese Meinung parche Michael Burkhardt, an der Junta.
8: Ja, das ist sicher so und das wird jetzt eben auch mit der Zusammenführung von Landschaftsqualität und Biodiversität wird das getestet. Es gibt eine Massnahme, eine Bundesmassnahme, die das vorsieht und wo eben genau die Mosaik schaffen soll, wo sich die Lebewesen dann zurückziehen können und wo es dann eben Stellen gibt, wo gemäht sind und ungemäht ist.
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3: Einfach Wasser sparen in dem Sinn, dass man nicht gerade Blumen und Zeug wässert bis zum geht nicht mehr, sparsam bleiben. Autowäschen zu Sachen unterlassen, Vorplätze und so nicht waschen und einfach Wasser sparen.
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3: Das kann in zwei Monaten erst sein, dass der Grundwassersee absinkt. Und wenn wir jetzt noch längere Trockenphase haben, kommt oben nichts nach. Das heisst, irgendwann reagiert er und geht dann durch ab. Und die Pumpen sind 10 Meter im Wasser drin. Und jetzt sind wir auf 4,5 Meter. Also man sieht, es ist schon etwas gegangen. Und wenn wir jetzt nicht sagen, wir sparen, wenn dann die Reaktion kommt, kann das sein, dass die so gross ist, dass wir dann wirklich zu wenig Wasser haben. Das Pumpen quasi Luft ansaugen, im schlimmsten Fall. Wir probieren einfach, um die Reaktion, die dann mal kommt, der See hochbehalten, so hoch wie möglich, dass wir über die lang getrohene Zeit aus auch noch Wasser haben.
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3: Was ist? Ziemlich früh hat eine angerufen, eine Frau, und mir gesagt, ja, sie sind in der Ferien und sie haben den Rechner auf automatisch und so. Und was sie jetzt machen soll? Und dann habe ich gesagt, du hast noch eine Mieterin von dir sagen, sie soll den Wasserhahn zu machen und einfach alle dritten Tage einen Tag offen lassen. Und dann ist das auch gut.
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3: Dass wir Dorfbrunnen abstellen, die meisten, dass man vielleicht nur noch einen im Zentrum laufen lässt und dass man die Leute halt nochmal darauf hinweist und vielleicht sogar dann auch ein Verbot vom Gartenwässern rauslässt, dass wirklich nur noch essen, trinken, duschen, baden.
2: Aktualmente sind die quai bisschen mehr, mo?
3: Wir müssen jetzt halt schauen, wie sich die Wetterphase hier entwickelt, wie lange die Trockenphase noch geht.
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1: Die Nachrichten von SRF um 21 Uhr mit Mario Stuani. Das Parlament in Ungarn hat einer Änderung der Verfassung zugestimmt. Diese sieht unter anderem vor, dass der amtierende Staatspräsident Tomasz Sulyok sofort abgesetzt wird. Der neue Regierungschef Peter Modyar bezeichnete ihn als Marionette des früheren Premiers Viktor Orban. Beim Wahlsieg im April hätten er und seine Partei den klaren Auftrag erhalten, den Staat umzubauen, so Modyar. Das Parlament stimmte mit 2/3 Mehrheit noch für weitere Verfassungsänderungen. So wird die Amtszeit von Parlamentsmitgliedern begrenzt und für Richterinnen und Richter am Verfassungsgericht soll eine Altersgrenze gelten. Damit Präsident Sulyok sein Amt sofort verlieren würde, müsste er die Verfassungsänderung nun selbst unterzeichnen. Das hatte er im Vorfeld bereits ausgeschlossen. Premier Modyar kündigte an, in diesem Fall ein Amtsenthebungsverfahren einleiten zu wollen. Mehrere europäische Länder wollen zusammen mit der Ukraine eine neue Raketenabwehr aufbauen. Bei einem Treffen in Paris haben Frankreich, Deutschland, Großbritannien und 6 weitere Staaten eine entsprechende Koalition gegründet. Ziel sei es, die Verteidigungsfähigkeit Europas zu stärken und bestehende Abwehrsysteme besser zu vernetzen, erklärte Frankreichs Präsident Emmanuel Macron. Laut den beteiligten Ländern soll die Initiative der Verteidigung dienen und dem Schutz Europas sowie der Ukraine. Das Treffen fand am Rand eines Ukraine-Gipfels in Paris statt. Dort beraten über 30 Staaten über weitere Unterstützung für die Ukraine. Und dann noch 2 kürzere Meldungen aus dem Ausland. Der US-Chip-Konzern Intel hat angekündigt, 5 Milliarden Euro in ein bestehendes Werk in Irland zu investieren. Intel begründet dies mit der großen Nachfrage nach Halbleitern für KI-Rechenzentren. Vor einem Jahr hatte Intel definitiv entschieden, aus Spargründen auf eine geplante neue Fabrik im deutschen Magdeburg zu verzichten, deren Bau einen 2-stelligen Euro-Milliardenbetrag gekostet hätte. Und 2 Monate vor der Parlamentswahl in Russland hat die Polizei den populären Oppositionspolitiker und Kriegsgegner Boris Nadeschdin in Moskau festgenommen. Das teilte Nadeschdin auf Telegram mit. Letzte Woche hatte ihn das russische Justizministerium als sogenannten ausländischen Agenten eingestuft. Damit ist Nadeschdin von der Wahl ausgeschlossen. Die Wetteraussichten: Morgen ist es zeitweise sonnig, dazu gibt es lokale Regengüsse und auch Gewitter. Es ist schwülheiß mit 30 bis 35 Grad. Das waren die Nachrichten von Radio SRF, verantwortlich Thomas Fuchs.
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1: Die Nachrichten von SRF um 22 Uhr mit Mario Sturni. Das ungarische Parlament bringt eine Verfassungsreform auf den Weg. Es will den Staatspräsidenten des Amtes entheben. Und 9 Länder und die Ukraine wollen die Verteidigungsfähigkeit stärken. Sie planen eine gemeinsame Raketenabwehr. Die Wetteraussichten: morgen ist es zeitweise sonnig mit lokalen Regengüssen und Gewittern. Dazu ist es schwülheiß. Rund 3 Monate nach dem Wahlsieg treibt der neue ungarische Regierungschef Peter Modior den Umbau des Staates weiter voran. Jüngstes Projekt: er will den Präsidenten des Landes absetzen, denn dieser gilt als Vertrauter des früheren Regierungschefs Viktor Orban. Das ungarische Parlament hat die nötige Verfassungsänderung nun beschlossen. ARD-Korrespondent Oliver Schosch berichtet.
2: Der ungarische Premierminister Peter Modior und seine proeuropäische konservative Tisza-Partei sind davon überzeugt, dass Präsident Tamás Sulyok der ungarischen Nation nicht gedient habe. Er sei nur ein Erfüllungsgehilfe von Viktor Orbán gewesen, der nie etwas gegen dessen autoritäres und korruptes Machtsystem unternommen und der nie die Rechtsstaatlichkeit in Ungarn geschützt habe. Peter Modior hatte Sulyok mehrfach aufgefordert, zurückzutreten, doch der Präsident hatte sich geweigert. Nun hat die Tisza-Partei mit ihrer Zweidrittelmehrheit eine Verfassungsänderung beschlossen, die vorsieht, dass Sulyok unverzüglich aus seinem Amt ausscheidet. Sulyok hatte aber angekündigt, dass er sich dagegen wehren werde. Er wolle das Gesetz zu seiner Absetzung nicht unterschreiben. Das müsste er innerhalb von 5 Tagen tun. Für diesen Fall hat Premier Peter Modior mit einem formellen Amtsenthebungsverfahren gedroht. Sulyok könnte auch das ungarische Verfassungsgericht einschalten. Das ist noch überwiegend mit von Orbán eingesetzten Richtern besetzt. Zur Absetzung des Präsidenten durch das Parlament gibt es allerdings auch Kritik jenseits des Viktor-Orbán-Lagers. Juristen aus Ungarn und aus dem Ausland sehen hier einen gefährlichen Präzedenzfall für andere Länder.
1: Mehrere europäische Länder wollen zusammen mit der Ukraine eine neue Raketenabwehr aufbauen. Bei einem Treffen in Paris haben Frankreich, Deutschland, Großbritannien und 6 weitere Staaten eine entsprechende Koalition gegründet. Ziel sei es, die Verteidigungsfähigkeit Europas zu stärken und bestehende Abwehrsysteme besser zu vernetzen. Das erklärte Frankreichs Präsident Emmanuel Macron. Laut den beteiligten Ländern soll die Initiative der Verteidigung dienen und dem Schutz Europas sowie der Ukraine. Das Treffen fand am Rand eines Ukraine-Gipfels in Paris statt. Dort beraten über 30 Staaten über weitere Unterstützung für die Ukraine. In den USA ist bei einem Einsatz unter Beteiligung der Einwanderungs- und Zollbehörde ICE erneut eine Person ums Leben gekommen. Der Vorfall ereignete sich in einer Kleinstadt im Bundesstaat Maine, wie der Sprecher des Repräsentantenhauses von Maine mitteilte. Nähere Angaben gab es nicht. Es ist der 2. tödliche Vorfall dieser Art in weniger als einer Woche. Am letzten Dienstag hatte ein ICE-Beamter in Houston im Bundesstaat Texas einen mexikanischen Staatsbürger bei einer Verkehrskontrolle erschossen. Die Behörde ICE sprach danach von Notwehr, Augenzeugen widersprachen aber dieser Darstellung. In den letzten Monaten waren wiederholt Personen durch ICE-Beamte erschossen worden. Damit zu weiteren Meldungen des Tages in der Übersicht. Die Schweiz und Großbritannien haben Verhandlungen über ein erweitertes Handelsabkommen abgeschlossen. Es soll den Marktzugang verbessern, zum Beispiel im Finanzbereich. Und bei der Mobiltelefonie soll es keine Roaming-Gebühren mehr geben. Bis Ende Jahr soll das Abkommen unterschriftsreif sein. US-Präsident Donald Trump hat angekündigt, die USA würden keine Schiffe mehr durch die Straße von Hormuz fahren lassen, die iranischen Häfen ansteuern oder diese verlassen. Die Seeblockade gegen den Iran werde wieder eingeführt. Außerdem verlangt Trump eine Entschädigung von allen Frachtschiffen, die durch die Meerenge fahren. Bei einem Brand in einer Bar in der thailändischen Hauptstadt Bangkok sind mindestens 27 Menschen ums Leben gekommen, mehr als 70 wurden verletzt. Das teilten die Behörden mit. Das Restaurant liegt in der Nähe des vor allem bei Touristen beliebten Chatuchak-Marktes. Nach ersten Erkenntnissen könnte ein Kurzschluss das Feuer entfacht haben. Und der neuseeländische Schauspieler Sam Neill ist im Alter von 78 Jahren gestorben, plötzlich und unerwartet, wie seine Familie mitteilte. Neil hatte erst im April bekannt gegeben, dass er nach einer Blutkrebsbehandlung krebsfrei sei. Er spielte in zahlreichen Serien und Filmen mit, etwa in Jurassic Park und Der Pferdeflüsterer. Die Börsendaten von 22.05 Uhr übermittelt von SIX. Der Swiss Market Index schließt bei 14.266 Punkten und damit 0,2% im Plus. Der Dow Jones Index in New York stand kurz vor Schluss bei minus 0,3%. Der Euro wird zu 92,72 Rappen gehandelt und der Dollar zu 81,44 Rappen. Und die Wetteraussichten: Morgen ist es zeitweise sonnig, am Vormittag ziehen auf der alten Nordseite stellenweise Schauer vorbei. Am Nachmittag und am Abend bilden sich vor allem in den Voralpen und Alpen lokale Regengüsse und Gewitter. Die Höchstwerte liegen beidseits der Alpen bei schwülheißen 30 bis 35 Grad. Das waren die Nachrichten von Radio SRF, verantwortlich Thomas Fuchs.
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2: Die Nachrichten von SRF um 11 mit David Burkhardt. Das Parlament in Ungarn hat einer Änderung der Verfassung zugestimmt. Diese sieht unter anderem vor, dass der amtierende Staatspräsident Tomasz Sulyok sofort abgesetzt wird. Der neue Regierungschef Peter Modior bezeichnete ihn als Marionette des früheren Premiers Viktor Orban. Beim Wahlsieg im April hätten er und seine Partei den klaren Auftrag erhalten, den Staat umzubauen, so Modior. Das Parlament stimmte mit 2/3 Mehrheit noch für weitere Verfassungsänderungen. So wird die Amtszeit von Parlamentsmitgliedern begrenzt und für Richterinnen und Richter am Verfassungsgericht soll eine Altersgrenze gelten. Damit Präsident Sulyok sein Amt sofort verliert, müsste er die Verfassungsänderung nun selbst unterzeichnen. Das hatte er im Vorfeld bereits ausgeschlossen. Premier Modior kündigte an, in diesem Fall ein Amtsenthebungsverfahren einzuleiten. Mehrere europäische Länder wollen zusammen mit der Ukraine eine neue Raketenabwehr aufbauen. Bei einem Treffen in Paris haben Frankreich, Deutschland, Großbritannien und 6 weitere Staaten eine entsprechende Koalition gegründet. Ziel sei es, die Verteidigungsfähigkeit Europas zu stärken und bestehende Abwehrsysteme besser zu vernetzen, erklärte Frankreichs Präsident Emmanuel Macron. Laut den beteiligten Ländern soll die Initiative der Verteidigung dienen und dem Schutz Europas sowie der Ukraine. Das Treffen fand am Rande eines Ukraine-Gipfels in Paris statt. Dort beraten rund 37 Staaten über weitere Unterstützung für die Ukraine. In den USA ist bei einem Einsatz unter Beteiligung der Einwanderungs- und Zollbehörde ICE erneut eine Person ums Leben gekommen. Der Vorfall ereignete sich in einer Kleinstadt im Bundesstaat Maine, wie der Sprecher des Repräsentantenhauses von Maine mitteilte. Nähere Angaben lagen zunächst nicht vor. Es ist der 2. tödliche Vorfall dieser Art in weniger als einer Woche. Am letzten Dienstag hatte ein ICE-Beamter in Houston im Bundesstaat Texas einen mexikanischen Staatsbürger bei einer Verkehrskontrolle erschossen. Die Behörde ICE sprach danach von Notwehr, Augenzeugen widersprachen aber dieser Darstellung. In den letzten Monaten waren wiederholt Personen durch ICE-Beamte erschossen worden. Nun zum Sport mit einer Meldung vom Tennis. Der Schweizer Dominik Stricker steht beim Swiss Open in Gstaad in den Achtelfinals. Stricker schlug in der ersten Runde den Spanier Jaume Munar mit 6:2 und 6:4. Die Börsendaten geliefert von SIX. Der Swiss Market Index schließt bei 14.266 Punkten. Das ist ein Plus von 0,2%. Der Dow Jones Index in New York fällt um 0,3%. Der Euro wird zu 92,73 gehandelt und der Dollar zu 81,44. Das Wetter, morgen zeitweise sonnig mit lokalen Regengüssen und Gewittern, dies bei schwülheißen 30 bis 35 Grad. Das waren Nachrichten von Radio SRF, verantwortlich David Burkhardt.
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1: Die Nachrichten von SRF um Mitternacht mit David Burkhardt. Die dritte Nacht in Folge. Die USA haben eine neue Angriffswelle auf den Iran gestartet. Gemeinsame Militärmanöver mit der Ukraine. Frankreichs Präsident Emmanuel Macron überrascht in Paris mit einer Ankündigung. Das Wetter heute zeitweise sonnig mit lokalen Regengüssen und Gewittern bei schwülheißen 30 bis 35 Grad. Das US-Militär hat erneut eine Angriffswelle gegen den Iran gestartet, die dritte Nacht in Folge. Das teilt das zuständige Regionalkommando des US-Militärs mit. Mit den Angriffen sollen die Fähigkeiten des Irans eingeschränkt werden, Zivilisten und die Handelsschifffahrt in der Straße von Hormus anzugreifen. Aus dem Iran gibt es Berichte von Explosionen an verschiedenen Orten an der Straße von Hormus. Kurz vor den neuen Angriffen hatte US-Präsident Donald Trump in einem Radiointerview erklärt, dass man den Iran auch heute hart treffen werde und morgen auch. Der Iran reagierte auf die jüngsten US-Angriffe jeweils mit Vergeltungsschlägen auf Golfstaaten, die mit den USA verbündet sind. Heute Nacht gibt es dazu bislang keine Informationen. Bereits in den nächsten Monaten soll es gemeinsame Militärmanöver der sogenannten Koalition der Willigen und der Ukraine geben. Das kündigte Frankreichs Präsident Emmanuel Macron bei einem Gipfel der Koalition der Willigen in Paris überraschend an. Der Koalition gehören über 35 Länder an, die die Ukraine im Krieg gegen Russland unterstützen. Die Militärmanöver sollen in den Nachbarländern der Ukraine stattfinden. Wann und wo genau diese Manöver organisiert werden sollen und welche Länder konkret daran teilnehmen, ließ Macron offen. Im letzten Dezember hatten sich an einem Ukraine-Gipfel in Berlin mehrere europäische Staaten für die Bildung einer multinationalen Truppe für die Ukraine ausgesprochen, etwa zur Absicherung eines möglichen Waffenstillstandes. Von gemeinsamen Militärmanövern mit der Ukraine vor einem Waffenstillstand war damals aber nicht die Rede. Ebenfalls während dieses Ukraine-Gipfels in Paris haben mehrere Länder beschlossen, zusammen mit der Ukraine eine Raketenabwehr aufzubauen. Frankreich, Deutschland, Großbritannien und 6 weitere Staaten haben eine entsprechende Koalition gegründet. Ziel sei es, die Verteidigungsfähigkeit Europas zu stärken und bestehende Abwehrsysteme besser zu vernetzen, erklärte Frankreichs Präsident Emmanuel Macron. Laut den beteiligten Ländern soll die Initiative der Verteidigung dienen und dem Schutz Europas sowie der Ukraine. Rund 3 Monate nach dem Wahlsieg treibt der neue ungarische Regierungschef Peter Modgor den Umbau des Staates weiter voran. Jüngstes Projekt beim Systemwechsel: Er will den Präsidenten des Landes absetzen, denn dieser gilt als Vertrauter des früheren Regierungschefs Viktor Orban. Das ungarische Parlament hat die nötige Verfassungsänderung nun auf den Weg gebracht. ARD-Korrespondent Oliver Schosch berichtet.
2: Der ungarische Premierminister Peter Modgor und seine proeuropäische konservative Tisza-Partei sind davon überzeugt, dass Präsident Tamás Sulyok der ungarischen Nation nicht gedient habe. Er sei nur ein Erfüllungsgehilfe von Viktor Orban gewesen, der nie etwas gegen dessen autoritäres und korruptes Machtsystem unternommen und der nie die Rechtsstaatlichkeit in Ungarn geschützt habe. Peter Modgor hatte Sulyok mehrfach aufgefordert, zurückzutreten, doch der Präsident hatte sich geweigert. Nun hat die Tisza-Partei mit ihrer Zweidrittelmehrheit eine Verfassungsänderung beschlossen, die vorsieht, dass Sulyok unverzüglich aus seinem Amt ausscheidet. Sulyok hatte aber angekündigt, dass er sich dagegen wehren werde. Er wolle das Gesetz zu seiner Absetzung nicht unterschreiben. Das müsste er innerhalb von 5 Tagen tun. Für diesen Fall hat Premier Peter Modgor mit einem formellen Amtsenthebungsverfahren gedroht. Sulyok könnte auch das ungarische Verfassungsgericht einschalten. Das ist noch überwiegend mit von Orban eingesetzten Richtern besetzt. Zur Absetzung des Präsidenten durch das Parlament gibt es allerdings auch Kritik jenseits des Viktor Orban-Lagers. Juristen aus Ungarn und aus dem Ausland sehen hier einen gefährlichen Präzedenzfall für andere Länder.
1: In den USA ist bei einem Einsatz unter Beteiligung der Einwanderungs- und Zollbehörde ICE erneut eine Person ums Leben gekommen. Der Vorfall ereignete sich in einer Kleinstadt im Bundesstaat Maine, wie der Sprecher des Repräsentantenhauses von Maine mitteilte. Nähere Angaben lagen zunächst nicht vor. Es ist der 2. tödliche Vorfall dieser Art in weniger als einer Woche. Am letzten Dienstag hatte ein ICE-Beamter in Houston im Bundesstaat Texas einen mexikanischen Staatsbürger bei einer Verkehrskontrolle erschossen. geschossen. Die Behörde 1 sprach danach von Notwehr. Augenzeugen widersprachen aber dieser Darstellung. In den letzten Monaten waren wiederholt Personen durch ICE-Beamte erschossen worden. Zwei Monate vor der Parlamentswahl in Russland hat die Polizei den populären Oppositionspolitiker und Kriegsgegner Boris Nadeschdin in Moskau festgenommen. Das teilte Nadeschdin auf Telegram mit. Letzte Woche hatte ihn das russische Justizministerium als sogenannten ausländischen Agenten eingestuft. Damit ist Nadeschdin von der Wahl ausgeschlossen. Zum Sport mit einer Meldung vom Tennis. Der Schweizer Dominik Stricker steht beim Swiss Open im Gstaad in den Achtelfinals. Stricker schlug in der ersten Runde den Spanier Jaume Munar mit 6:2 und 6:4. Das Wetter. Heute ist es zeitweise sonnig. Am Vormittag ziehen auf der Alpen-Nordseite stellenweise Schauer vorbei. Am Nachmittag und Abend bilden sich vor allem in den Voralpen und Alpen lokale Regengüsse und Gewitter. Die Höchstwerte liegen heute beidseits der Alpen bei schwülheißen 30 bis 35 Grad. Das waren Nachrichten von Radio SRF, verantwortlich David Burkhardt. SRF Verkehrsinfo von 0:06 A52 Zürich-Hinwil zwischen Eck und Esslingen in beiden Richtungen Gefahr, dies wegen Personen auf der Fahrbahn.
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1: Die Nachrichten von SRF um 1 mit David Burkhardt. Das US-Militär hat erneut eine Angriffswelle gegen den Iran gestartet, die dritte Nacht in Folge. Das teilt das zuständige Regionalkommando des US-Militärs mit. Mit den Angriffen sollen die Fähigkeiten des Irans eingeschränkt werden, Zivilisten und die Handelsschifffahrt in der Straße von Hormuz anzugreifen. Aus dem Iran gibt es Berichte von Explosionen an verschiedenen Orten an der Straße von Hormuz. Kurz vor den neuen Angriffen hat der US-Präsident Donald Trump in einem Radiointerview erklärt, dass man den Iran auch heute hart treffen werde und morgen auch. Der Iran reagierte auf die jüngsten US-Angriffe jeweils mit Vergeltungsschlägen auf Golfstaaten, die mit den USA verbündet sind. Heute Nacht gibt es dazu bislang keine Informationen. Bereits in den nächsten Monaten soll es gemeinsame Militärmanöver der sogenannten Koalition der Willigen und der Ukraine geben. Das kündigte Frankreichs Präsident Emmanuel Macron bei einem Gipfel der Koalition der Willigen in Paris überraschend an. Der Koalition gehören über 35 Länder an, die die Ukraine im Krieg gegen Russland unterstützen. Aus Paris berichtet Kai Rienecker von der ARD.
2: Bei den Manövern geht es um eine bereits bei früheren Treffen beschlossene multinationale Truppe unter der Führung von Frankreich und Großbritannien. Diese soll einen Waffenstillstand oder ein Friedensabkommen in der Ukraine absichern, vorausgesetzt es kommt dazu. Die multinationale Truppe, so der französische Präsident Macron, verfüge über einen Generalstab, der nun einsatzfähig sei. Beim Treffen der Koalition der Willigen sei deswegen entschieden worden, in den kommenden Monaten Manöver in den Nachbarstaaten der Ukraine abzuhalten. Die Pläne seien bei dem Treffen vorgestellt worden. Welche Länder betroffen seien und wie viele Soldaten teilnehmen sollen, wurde nicht gesagt. Darüber hinaus hat sich eine Gruppe von europäischen Ländern entschieden, mit der Ukraine ein gemeinsames System einer ballistischen Raketenabwehr aufzubauen, darunter auch Deutschland. Diese gemeinsame Architektur der Luftabwehr solle der Ukraine, aber auch Europa insgesamt helfen, sich zu verteidigen. Nach einem Abendessen im Élysée-Palast werden die Staats- und Regierungschefs der Koalition der Willigen am Dienstag an der Militärparade zum französischen Nationalfeiertag auf den Champs-Élysées teilnehmen. Das Defilé steht ebenfalls im Zeichen der Unterstützung für die Ukraine.
1: Ungeachtet des laufenden Ukraine-Gipfels in Paris gehen die Kampfhandlungen zwischen der Ukraine und Russland weiter. Russland hat in der Nacht neue Raketenangriffe auf die ukrainische Hauptstadt Kiew gestartet. Laut dem Stadtpräsidenten Vitali Klitschko ist die Luftabwehr aktiv. Die städtischen Behörden melden Brände in zwei Stadtteilen von Kiew. Diese seien durch herabstürzende Trümmerteile ausgelöst worden. Zu möglichen Opfern gibt es bislang keine Angaben. Das Wetter, heute zeitweise sonnig mit lokalen Regengüssen und Gewittern bei schwülheißen 30 bis 35 Grad. Das waren Nachrichten von Radio SRF, verantwortlich David Burkhardt.
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1: Die Nachrichten von SRF um 2 mit David Burkhardt. Die dritte Nacht in Folge greift das US-Militär Ziele im Iran an. Die jüngste Angriffswelle begann kurz vor 23 Uhr Schweizer Zeit. Laut dem zuständigen Regionalkommando der US-Armee sollen mit den Angriffen die Fähigkeiten des Irans eingeschränkt werden, Zivilisten und Handelsschiffe in der Straße von Hormuz anzugreifen. Kurz vor den neuen Angriffen hatte US-Präsident Donald Trump in einem Radiointerview erklärt, dass man den Iran auch heute hart treffen werde und morgen auch. Aus dem Iran gibt es Berichte von Explosionen an verschiedenen Orten an der Straße von Hormuz. Und Saudi-Arabien meldet, dass zwei seiner Tanker in der Straße von Hormuz von iranischen Raketen getroffen worden seien. Ein Besatzungsmitglied sei getötet worden. Der Iran hatte schon auf die vergangenen US-Angriffe mit Vergeltungsschlägen auf US-Verbündete in der Golfregion reagiert. Bereits in den nächsten Monaten soll es gemeinsame Militärmanöver der sogenannten Koalition der Willigen und der Ukraine geben. Das kündigte Frankreichs Präsident Emmanuel Macron bei einem Gipfel der Koalition der Willigen in Paris überraschend an. Der Koalition gehören über 35 Länder an, die die Ukraine im Krieg gegen Russland unterstützen. Aus Paris berichtet Kai Rienecker von der ARD.
2: Bei den Manövern geht es um eine bereits bei früheren Treffen beschlossene multinationale Truppe unter der Führung von Frankreich und Großbritannien. Diese soll einen Waffenstillstand oder ein Friedensabkommen in der Ukraine absichern, vorausgesetzt es kommt dazu. Die multinationale Truppe, so der französische Präsident Macron, verfüge über einen Generalstab, der nun einsatzfähig sei. Beim Treffen der Koalition der Willigen sei deswegen entschieden worden, in den kommenden Monaten Manöver in den Nachbarstaaten der Ukraine abzuhalten. Die Pläne seien bei dem Treffen vorgestellt worden. Welche Länder betroffen seien und wie viele Soldaten teilnehmen sollen, wurde nicht gesagt. Darüber hinaus hat sich eine Gruppe von europäischen Ländern entschieden, mit der Ukraine ein gemeinsames System einer ballistischen Raketenabwehr aufzubauen. Diese gemeinsame Architektur der Luftabwehr solle der Ukraine, aber auch Europa insgesamt helfen, sich zu verteidigen.